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1: Oder lieber nicht.

Das Lied der Jugend ist eines der ersten Kampflieder der organisierten Arbeiterjugend. Der Bremer Lehrer Heinrich Aldermann schrieb es 1907 zur Melodie des Andreas Hofer-Liedes zu Mantua in Banden. Der linke Sozialdemokrat Aldermann musste sich den Schutznamen Heinrich Arnolf zulegen. Nach 1918 wurde das Lied weit über die Grenzen Deutschlands hinaus bekannt und 1922 zum Lied des Komsomol in der Sowjetunion.

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2: Ich bin es in meinem Beruf als Psychotherapeut natürlich gewohnt, mich mit labilen Neurotikern zu befassen. Aber die wöchentlichen Sitzungen mit dem Herrn Miller bringen mich stets am Rand meines Fassungsvermögens.
3: Ich war noch sehr jung, da spürte ich schon, dass ich zum Intriganten geboren war. Zum Beispiel gelang es mir mühelos, meine Eltern für Tage zu entzweien, indem ich beim Anblick meines Vaters völlig grundlos zu schreien begann. Oft kam es auch vor, dass ich in der Schule diffamierende Zettel schrieb. Diese steckte ich heimlich dem Nachbarn zu und schwärzte ihn dann beim Lehrer an. So schlug ich zwei Fliegen mit einem Schlag, der Lehrer erbost, der Schüler blamiert.
2: Wir erkennen hier deutlich erste Anzeichen von infantiler Angina denuncians, wahrscheinlich ausgelöst entweder durch den gefürchteten Entnahmungsschock oder eine latente charakterliche Prädestination. Nur Mut, mein Bester.
3: Später zur Verabredung mit Mädchen ging ich gar nicht erst hin, behauptete dann, dass die Verwechslung des Treffpunkts bei ihnen läge und ich gewartet hätte stundenlang. Hatten die Mädchen dann genügend Schuldgefühle?

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1: Wir erkennen hier deutlich die Deformierung des neurotisch vereinsamten Individuums. Homo ein Tanz in seiner hybrishaften Selbstüberschätzung. Deutliche Parallelen zu meinem eigenen Persönlichkeitsbild sind unverkennbar. Nur bin ich gleich Psychiater geworden. Nur Mut, mein Bester.
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Jetzt kommt ein Lied, das heißt Der Huber. 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Habe ich für einen Huber ein Lied geschrieben. Und zwar behandelt es den Werdegang. 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

0: Die CD ist fertig, doch es fehlt darauf ein Lied. Eins, zu dem es nicht mehr kam, eins, das man übersieht. Weil es nie einer zu brauchen oder zu vermissen schien. Nicht das vollständigste Archiv mit Liedern aller Zeiten hat's mit drin. Wäre dieses Lied ein Mensch, an dem würde der Spruch wahr, dass kein Wesen ganz auf sich gestellt jemals lebensfähig war. Ich stelle mir manchmal gerne vor, dass dieses Lied schon existiert. Aber nie hat es jemand gesungen, nie hat es sich jemand angehört. Und doch ist es für sich da, als etwas, das da klingt. Ich hoffe immer, wenn es gebraucht wird, dass es hier schreit und sich selbst vorsingt. An dieses Lied hat vielleicht bis auf mich überhaupt nie einer gedacht. Es kommt auch nichts darin vor, bisher wird nicht geweint oder gelacht. Es fällt niemandem ein, wenn man zusammensitzt und sich fragt, was könnten wir jetzt mal singen? Natürlich hat keiner einen Vorschlag. Außer wir lagen vor Madagaskar, aber dazu hat er nie einer Lust. Oder Norwegian Wood, aber die Melodie hat dann wieder keiner gewusst. Dieses Lied ist auf gewisse Weise wie ein Menschenrechtsfall. In der puren Existenz negiert, Herausforderung total. Ich stell mir Leute vor, die behaupten, für das Recht von diesem Lied würden sie Länder bombardieren. Und andere, die daraus schließen, in diesem Lied müsste was mit Pipelines und Weltmärkten passieren. Aber ich will nicht ausweichen. Oder auf andere Themen übergehen. Das Recht von diesem Lied dabei zu sein, sollte außer Frage stehen. Gerade eben noch ein Embryo. Für eine Abtreibung zu dick. Was man an Mühe reinsteckt, heißt, das kriegt man an Liebe ja zurück. Ich muss mich also aufraffen, das abstrakte Ding mit Leben füllen, denn ob dieses Lied gesungen wird, hängt leider ab von meinem Willen. Und dieser Wille, ihm dem Lied die nötige Kraft zu schenken, hängt wieder ab von der Kraft, mir dieses Lied jetzt endlich auszudenken. Und dann zu singen bei Gelegenheit, auf die CD kam es ja nicht drauf. Zu singen bei Gelegenheit. Zu singen bei Gelegenheit. Was übrigens gerade passiert ist und deshalb höre ich jetzt auf.
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Wenn man sagt, man muss noch wollen, manchmal geht einfach nicht. Zum Beispiel bei unserem nächsten Mitglied im Menschenaffen-Welttheater, ein ehemaliger Reichsbahn-Transportpolizeier.

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1: Ö3 Verkehrsdienst. Auf der Bundesstraße Nummer 66 kommt Ihnen zwischen Einbiswald und Pölfenbrunn ein Geisterreiter dagegen.

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Alles, was wir tun müssen, ist uns erinnern.

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über die Zärtlichkeit. Ich würde so gern etwas Zärtliches schreiben, kaum Fühlbares, etwas, das man gerade noch spüren kann. Wie man den Blick eines lieben Menschen auf der Haut spürt. Dank. Auch wenn er nur gedacht ist, auch wenn er nur ganz kurz und im Vorübergehen gedacht ist. Schlichtheit. Schlichte Menschen vergrößern einen Raum, wenn sie durch die Tür treten. Kinder spürt man, auch die leisen Kinder, bei denen man immer das Gefühl hat, man müsste den Mund halten, denn die wissen schon lange alles. Herzlichkeit. Vor allem Herzlichkeit. Ich kenne Menschen, die dich mit einer Selbstverständlichkeit in ihre Herzen aufnehmen, dass dir schwindlig wird. Von all dem würde ich so gerne schreiben. 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
0: sind alle so nett. Ich war in Gösgen zum Demonstrieren.
1: Das ist unser Atomkraftwerk, Gösgen. Haben auch eins, ja? Sind Sie glücklich darüber? Das ist so. Tönt also schön Biblis Kalkar Gösgen, nicht wahr?
0: Ich war in Gösgen zum Demonstrieren, weil ich gegen Atomkraft bin. Drauf bitten mich die Kernkraftherren zum Besuch in ihren Tempel hin. Sie führen mich rum und ich finde, das sei alles ein großer Mist. Sie finden das allerdings gar nicht, aber was das Erstaunlichste ist, es sind alle so nett.
1: Wirklich?
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ist doch auch eine deutsche Eigenschaft, offenbar. 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Ich hab mich damit beschäftigt, wem unser Land im Grunde gehört. Und bin auf paar Namen gestoßen, das hätte mich noch nicht gestört. Aber dann traf ich einmal persönlich ein paar dieser Ehrenwerten und mächtigen Herren. Ich sage euch, es ist wirklich zum wahnsinnig werden. Sind alle so nett. Es sind alle so nett. Grüezi, Herr Doktor, guten Abend, Direktor. Sind alle so nett. 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Sind alle so nett. 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

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Er war immer so ein schlecht gelaunter Besen. Da wünschte ich, er wäre tot und nachts hab ich's geträumt und am nächsten Tage ist er tot gewesen. Mein Mann, der war ein Schlappschwanz, Sie wissen, was das heißt. 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

nur mal so eine Theorie. Ich habe ja die Vermutung, dass das deutsche Volk aus nur rund einer 500.000 Leute besteht. Das sind die, die immer so laut rumkrakehlen und im Netz pöbeln. Na, wer weiß, vielleicht sind es sogar 2 Millionen. Dann bleiben aber immer noch um die 80 Millionen, die so unentschlossene Trantüten sind wie ich. Alles Volksverräter. Und du? Was hast du denn schon für dein Land getan? Außer vielleicht ein bisschen Steuern zu zahlen und im Sitzen zu pullern. Na, fällt dir nichts ein? Siehste, Volksverräter. Und jetzt das. Du, ich und so viele andere werden verunglimpft, indem Volksverräter zum Unwort des Jahres 2016 gewählt wird. Ist doch eine Frechheit. Muss ich mir das bieten lassen? Seit mehr als 20 Jahren bin ich ein ganz normaler, unbescholtener, anständiger Volksverräter und jetzt werde ich von diesen Sprachfetischisten so infam beleidigt und abgestempelt, finde ich nicht in Ordnung. Ich hab doch auch meinen Stolz. Unwort des Jahres, ey. Penner.

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1: Ja. So, Leute, Erwin?
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